guten Morgen. Schönes Wetter heute, eine etwas andere Stelle. Ich kann es euch mal zeigen. Wir sind auf der anderen Seite dieses Mal. Vielleicht ist das ja mal interessant. Hallo?

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